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0: Für den Nachgrößen Dils drüschen an ein bisschen mehr warm geht es bei maximal 18 Grad am Nomittag an Richtung Weekend als schon richtig hützt gemeldet. 28 bis 30 Grad sind für ein sonnig ungesucht Rehen als kein an Aussicht.
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3: 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Parce que quand on installe une ruche quelque part, le miel qu'on produit, c'est le miel qui est rapporté par les abeilles à quelques centaines de mètres. Donc c'est vraiment un miel ultra local que les entreprises peuvent faire vraiment et avoir pour elles.
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3: 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Comme ça, c'est intéressant de pouvoir dire aux gens qu'est-ce qu'il y a dans votre miel. Pas juste c'est du miel de printemps, c'est du miel d'été. Non, telle ou telle fleur a été butinée. Et ça, cette démarche-là, ça nous intéressait.
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3: Mais dans les campagnes, c'est pas pour autant qu'on est protégé de ces pollutions qui peuvent être d'ordre des pesticides ou des choses comme ça. C'est l'environnement dans lequel on vit, il faut faire avec. Et on se donne la peine justement d'analyser tout ça. Et c'est quand même plutôt des bonnes surprises qu'on a.
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3: C'est vraiment des moitié ville, moitié campagne. Et c'est, au final, c'est très bien pour les abeilles qui peuvent se permettre d'aller sur des grandes cultures et s'épanouir là-dessus. Et puis quand il n'y en a plus, il y a quand même toujours ce petit fond qui reste. Donc pour nous, c'est sympa ces zones mixtes.
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8: Ich bin hier mit Madame Sandrine Trapp, sie als Environmental Manager bei Lux Airport. Wir stehen hier rund 1 Kilometer von der Piste fort, direkt neben der Bayern. Moin, Madame Trapp.
9: Moin.
8: Vous êtes Environmental Manager ici chez Lux Airport. C'est quoi ce rôle?
9: Alors, chez Lux Airport, nous sommes responsables de diminuer les impacts des activités aéroportuaires sur l'environnement en général. Donc, ça va de la biodiversité à la gestion des déchets, des eaux, de la qualité du sol. Voilà. Et donc, nous sommes là pour garantir que les opérations sont conduites tout en minimisant les impacts sur l'environnement. Et nous sommes ici dans une zone dédiée à la biodiversité sur l'aéroport, comme un peu toutes les prairies fleuries qui sont autour de la piste, où nous avons installé des ruches.
8: Donc, vous avez dit, ici, on est dans le coin de la biodiversité, c'est pourquoi vous vous engagez. Quand on pense à l'aéroport, on pense aussi souvent à la pollution, au bruit. Est-ce que ce n'est pas un peu contradictoire ?
9: Alors, c'est souvent une question qu'on nous pose. Et je pense que non, justement, là où il y a des impacts potentiels sur l'environnement, c'est un challenge et des missions... des missions importantes et justement les impacts peuvent être très bénéfiques et très mesurables et réels sur la préservation de l'environnement autour d'un aéroport. Alors certes, nos impacts sont limités sur tout ce qui va être émissions de bruit et émissions dans l'air puisque les activités en soi le sont. Émissives de nuisances. Mais sur tous les autres aspects, on peut agir, notamment sur les objectifs de carbone neutralité, de diminution des consommations énergétiques et puis d'amélioration de la biodiversité, de la qualité des sols, la préservation aussi de tout l'environnement avec des mesures... préventive en cas d'urgence environnementale, voilà.
8: Vous avez quand même l'impression que vous pouvez vraiment faire du bénéfique pour l'environnement ici.
9: Oui, tout à fait. Et en règle générale, le secteur de l'aviation est un secteur qui s'est beaucoup engagé dans la transition climatique puisque c'est un secteur qui doit passer par là pour survivre. Donc on est beaucoup soutenu déjà par l'Europe qui impose des réglementations qui motivent ce changement et puis par de l'innovation qui arrive, de la recherche et puis des moyens derrière pour vraiment tous agir pour diminuer ces impacts.
8: Donc un projet de tous ces projets que vous accompagnez, c'est celui de M. Zeller aussi avec les abeilles qui sont ici à l'aéroport. Qu'est-ce que vous pouvez nous en dire? Depuis quand est-ce qu'il y a les abeilles et pourquoi?
9: Alors, depuis 2019, en collaboration avec l'ANA, l'Administration de la Navigation Aérienne, nous avons décidé de mettre en place des ruches. Dans un premier temps, pour une production de miel pour notre personnel. Et puis, nous avons développé cette offre avec M. Zeller, puisque nous avons voulu utiliser en fait, ces... pollinisateurs comme indicateur de la biodiversité du site, qui est assez importante. On a fait pas mal d'études ponctuelles sur la qualité et la biodiversité sur le site. Et c'était une manière déjà de suivre cette biodiversité, de voir l'impact de nos projets d'ensemencement ou d'arrêt de l'usage des pesticides, par exemple, sur la biodiversité. Et puis de contrôler... la qualité de l'air via la mesure des métaux lourds ou justement des pesticides qui peuvent être trouvés dans l'environnement.
8: Donc tout ça, c'est ce que vous appelez le biomonitoring. Qu'est-ce que le biomonitoring vous a donc permis de faire au cours des dernières années ?
9: Alors, par exemple, de monitorer la diversité des plantes, puisqu'ici nous utilisons un mélange de semences spéciales pour augmenter la biodiversité. Et donc, via ce biomonitoring, on peut savoir si on retrouve les semences et les plantes qu'on a plantées et de voir effectivement si on a amélioré la diversité des plantes en ramenant plus de plantes sauvages, on va dire, que de plantes domestiques. On a aussi en parallèle trouvé des plantes invasives, ça nous permet aussi d'agir pour leur éviction, pour éviter qu'elles se transmettent. On a également pu mesurer après ce qui est métaux lourds, c'est vrai que ça ne varie pas trop, on ne trouve que effectivement ce qui est dans le milieu naturel. Donc là on voit qu'on n'a effectivement pas de traçabilité sur les émissions de polluants. Et les pesticides, qu'effectivement, on n'en trouve plus, sauf sur un emplacement où les ruches sont assez proches de champs cultivés alentour.
8: Donc, est-ce que, aussi, parce qu'il y a quand même beaucoup de kérosène qui est aussi dans l'air ici, proche de l'aéroport, est-ce que vous remarquez une diminution de tous ces polluants, dont le pollen que vous récoltez près des abeilles ?
9: Alors, nous avons essayé de monitorer le kérosène, mais le kérosène est très... il se dilue très vite dans l'atmosphère, on n'en retrouve pas dans le biomonitoring.
8: Pour tout ce qui est des autres polluants, vous remarquez une diminution au cours des dernières années ?
9: Non, c'est un niveau assez stable en fait.
8: Donc est-ce que ça c'est un but de voir diminuer ces polluants ou est-ce que vous êtes à un niveau trop bas pour encore diminuer ?
9: Disons que effectivement on a un niveau naturel, on va dire. Par contre, ça nous permet effectivement de mesurer s'il y a une saison, si on détecte un polluant, c'est que là, effectivement, on a un souci et qu'il faut prospecter pour voir d'où ils viennent.
8: Vous avez dit, c'est aussi pour voir la qualité de l'air et des sols. Qu'est-ce que vous pouvez en dire ? Qu'est-ce que vous avez remarqué au niveau de la qualité des airs et des sols grâce au biomonitoring ?
9: Alors les sols un peu moins puisque vraiment sur les pollens puisque on récolte en fait le pollen à l'entrée de la ruche directement sur les pattes des abeilles et on analyse ce pollen. Donc le pollen, on va vraiment avoir que des résultats, on va dire, principalement sur la qualité de l'air, mais aussi sur effectivement la provenance des plantes pollinisées. En soi, ici on a on a remarqué effectivement, par exemple, autour de champs cultivés, on a trouvé des pesticides interdits. Donc ça, on transmet, toutes les analyses de toute façon sont transmises à l'administration de l'environnement qui, elle, après fait ses propres recherches. Et sur un site, puisqu'on fait aussi du biomonitoring sur deux sites externes, un site urbain au Kirchberg et un site privé dans une zone rurale pour pouvoir comparer effectivement la qualité des différents sites. Et effectivement, au niveau du Kirchberg, il y avait eu un métal lourd trouvé et donc qui était lié à des travaux. Mais ici, on n'en a pas trouvé. Mais ça nous permet de mesurer quand même qu'il y a une très très belle qualité de biodiversité ici, puisque proche des champs, en milieu ruraux, on aura beaucoup de pesticides. Et puis, on aura d'autres métaux lourds dans une zone plus urbaine.
8: Donc ça, ce sont quelques aspects desquels vous vous occupez. Un autre aspect, c'est les eaux usées. Au début de l'année, il y avait des critiques qui disaient qu'à cause du dégivrage, il y avait beaucoup de soucis, qu'il y avait de l'eau du dégivrage qui serait mise dans les ruisseaux très, très proches d'ici de l'aéroport. Qu'est-ce que vous pouvez nous en dire là-dessus ? Est-ce que là, sur les infrastructures, il y a encore des progrès à faire ?
9: Alors effectivement, on est ouvert à l'explication du système ici à l'aéroport de gestion des eaux. Je pense qu'il y a une méprise puisqu'ici on collecte toutes les eaux en provenance des éperons où il y a du de-icing. Et toutes ces eaux vont en sortie à la station d'épuration du Berziren. On ne relâche pas volontairement des eaux dans le ruisseau. On l'a prouvé, on l'a montré aussi aux personnes qui avaient émis ces remarques potentielles. Par contre, effectivement, toutes les infrastructures ne sont pas achevées pour la phase finale de l'exploitation de l'aéroport, notamment la finalisation de la nouvelle station d'épuration pour le traitement de ces eaux et les collecteurs qui doivent acheminer ces eaux pour qu'ensuite on puisse faire le distinguo entre des eaux pluviales sans ces agents de de-icing qui vont être traités comme des eaux pluviales et ne pas surcharger la station d'épuration comme c'est actuellement le cas.
8: Peut-être encore un petit mot sur peut-être le plus grand but de Lux Airport, c'est le net zéro 2030. Est-ce que c'est réaliste ?
9: Alors, net zéro 2030, ce sont uniquement pour nos activités. Donc, les compagnies aériennes ont leurs propres objectifs pour leurs propres émissions carbone. Nous, 2030, c'est réaliste puisque principalement, nous sommes gestionnaires d'infrastructures. Donc, globalement, ça va être les carburants des véhicules. Donc, on passe à des véhicules électriques quand c'est faisable opérationnellement. Et le chauffage des bâtiments, le refroidissement des bâtiments et la consommation d'électricité. Pour cela, nous avons des projets de production d'énergie renouvelable sur le site. On a déjà un premier champ de panneaux solaires, panneaux photovoltaïques qui a été mis en fonction l'année passée. Et on en a d'autres qui vont venir année après année. Et puis, pour tout ce qui est activité globale de l'aéroport, donc avec les tiers, les compagnies aériennes, on a des plans d'engagement de réduction.
8: 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Merci, Madame Trapp.
9: Merci.
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1: Ein Blick auf die Wetterkarten um 3 Minuten ab 9. Heute haben wir noch vereinzelt Schauern, die NRW sind. Zeitweise geht es mehr lüftig. Und es gibt ein paar sonnige Abklärungen, das bei 15 bis 18 Grad. Auf dem Morgen dominiert dann die Sonne. An Temperaturen die Klammen. Nur bis 22 Grad auf einem Freitag. Auf für die neue Woche auch. Für die Schulvakanz geht es ganz warm. Viel Sonne und Röschen bei 24 bis 29 Grad.
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1: Blick nach auf die Wetterkarten um 3 Minuten ab 9:30 haut Thomas nach vereinzelt Schauern. Die NRW sind zeitweise gerade lüftig. An den Gien auch ein paar sonnige Abklärungen. Das bei 15 bis 18 Grad. Von morgen dominiert dann die Sonne und Temperaturen die Klammen. Nur bis 22 Grad auf eine Freitag. Und auch für die neue Woche für die Schulvakanz geht es ganz warm. Viel Sonne und Röschen bei 24 bis 29 Grad.
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1: Accidentummer zu Sandfeiler gemeldet, kru an der Route Remisch. Da sind die Rotluchten ausgefallen zu Schöffling auf der Kreuzung von der Avenue de la Libération. Dann nochmal ein Chantiermobil auf der A13 Richtung Schengen tischt Altwies am Munnerf. Die Verholspur aus Platzeweis gesperrt. Chantiermobil auf der A7 Richtung Stadtisch der Abfahrt Waldhaff an der Junction Grengewald. Die Riedspur aus gesperrt. Mit einem Chantier auch auf der A7 Richtung Norden am Tunnel Staffelter. 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
1: Am Blick auf Wetterkarten um 3 Minuten ab 10. Heute mal noch vereinzelt Schauern, die NRW sind zeitweise geht es doch lüftig. Und es gibt noch ein persönliches Moment bei 15 bis 18 Grad. Auf dem Morgen dominiert dann Sonnentemperaturen die Klammen, nur bis auf 22 Grad. Von der Freitag Juni noch für die neue Woche für die Schulvakanz geht es ganz warm, viel Sonnendrüschen bei 24 bis 29 Grad.
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1: Guckt man auf vier der Karten um 3 Minuten Novelle. Frau Thumann nach vereinzelt Schauern, die NRW sind. Zeitweise geht es lüftig. Es gehen auch sonnige Momente. Das bei 15 bis 18 Grad. Auf dem Morgen dominiert dann die Sonne und Temperaturen, die klammen. Nur bis 22 Grad. Von der Freitag und noch für die neue Woche für die Schulvakanz geht es ganz warm, viel Sonne und Rischen. Bei 24 bis 29 Grad.
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1: Gwyneth Vower.
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1: Ein Accident hat gemeldet, kommt um CR121 zwischen dem Blumendal an der Rheinländer Millen, eng Spur aus Hai blockiert. Da steht der Kamionpann auf der A4 Esche Autobahn Richtung Stadt um Zeisinger Kreis an der Brüttel, für auf die Erle Autobahn A6 Richtung Erl zu fahren. 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
4: Und ein Blick auf die Wetterkarten um 11 Minuten ab Mittag. Haut immer noch vereinzelt Schauern, die noch wie sind. Zeitweise geht es doch noch ein bisschen lüftig. Und keine sonnige Momente, auch bei 15 bis 18 Grad. Vormor und dominiert Sonne, Temperaturen klammen nur bis 22 Grad. Auf eine Freude Juni noch für die neue Woche für die Schulvakanz geht es ganz warm. 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
1: Ein Accident hat gemeldet, CR 121 zwischen dem Blumendal an der Rheinländer Millen eng Spurshai blockiert. Da steht der Kamionpan auf der Autobahn A4 Richtung Stadt und Zeisinger Kreuz an der Brettel für auf der A6 Richtung Arl zu fahren. 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
1: Karten um 3 Minuten auf halb Rang. Haut schon mal nach vereinzelt Schauern, die noch weh sind. Zeitweise auch ein bisschen mehr Luft. Gehen noch sonnige Momente bei 15 bis 18 Grad. Vom Mur rund dominiert dann die Sonne und Temperaturen. Die Klammer Mur bis auf 22 Grad. Für den Freitag und noch für die neue Woche geht es nach mir herab. Für die Schulvakanz geht es ganz warm, viel Sonne und Dröschen bei 24 bis 29 Grad.
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1: 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Die Rietspur ist gesperrt. Schon die Mobil Opta A13 in Richtung Schengen, durch die Munere war Schengen. 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
1: 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Bleiben auch wieder Prävisionen, wie man mitgedeelt vom Meteolux. 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Nur dann in dröschenden Dach bei variablen Wolken bis zu 23 Grad. Der Freuden sogar wolkenfreien Himmel bis zu 26 Grad. Der Weekend am Schmeier bei freiem, mit dunstigen Himmel. 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
3: 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La réponse est évidente, puisque nous sommes tous luxembourgeois, et elle est d'autant plus pertinente qu'il n'a jamais été exposé au plus grand festival de photographie. C'est dingue, non, Christophe ?
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3: Alors, à vrai dire, quand on s'est lancé dans ce sujet de la nature, nous n'étions pas vraiment sûrs d'avoir assez de photographies de nature dans nos trois collections luxembourgeoises. Et en fait, ça a été une révélation, mais en fait, comme quand on se promène avec un chien dans la rue, tout d'un coup, on voit des chiens partout. Mais là, une fois qu'on s'était dit, on prend le prisme de la nature, on a vu de la nature partout dans l'œuvre de Steichen. Donc, on a pu ainsi voir que dans tous ses portraits officiels, dans tout son travail de commande ou artistique personnel, Steichen avait glissé de la nature.
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4: Je pense que ce qu'on fait cette année, c'est quelque chose d'exceptionnel. Et c'était mon rêve, mais c'était aussi celui de mon prédécesseur. Les rencontres d'Aarl existent depuis 57 ans cette année. C'est quand même un anniversaire assez conséquent. Et Edouard Steichen n'avait jamais été présenté. Mon prédécesseur, Sam Stourzé, était déjà venu au Luxembourg à de nombreuses reprises, avait vu évidemment les collections, et à l'époque, tout le monde rêvait d'amener Family Hoffmann à Aarl. Cette année, le rêve s'est transformé, en tout cas la vision s'est transformée en cette exposition, et je pense que grâce à cette énergie commune, on a réussi à apporter à Aarl quelque chose qui va étonner tout le monde, puisque ça va être une découverte.
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3: 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Et son arrière-petite-fille, Ariana Stammer, qui nous ont ouvert leur trésor dans leurs réserves et leurs souvenirs. Elles nous ont notamment indiqué qu'à la fin de sa vie, Steichen, non satisfait de photographier depuis des années un arbre qu'il adorait dans son jardin, qui est un amélanchier, un shadow tree, Steichen décide de le filmer. Donc il est déjà très âgé, il a presque 90 ans, et il passe les 5 dernières années de sa vie à filmer cet arbre. Et la famille nous a indiqué qu'elle n'avait pas du tout, qu'elle n'avait jamais vu ce film. Donc des recherches rapides nous ont permis de le trouver au MoMA. Et ce film est en train d'être numérisé et on devrait pouvoir le montrer dans l'exposition à Aarl, puis ensuite au Musée National. Et donc ça, c'est une grande première et on est très heureux de pouvoir avoir ce document.
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5: 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Chaque œuvre issue de nos propres collections ainsi celle de la photothèque de la ville de Luxembourg et de l'Hpokis Foundation, a fait l'objet d'une évaluation approfondie, prenant en compte son état de conservation, ses matériaux, son environnement habituel, ainsi que les contraintes inhérentes au transport et à l'exposition temporaire dans un contexte géographique et climatique différent. Nous sommes donc heureux de pouvoir présenter une sélection de premier ordre conjuguant tirages originaux et facsimilés numériques de très haute qualité et qui ont bien sûr reçu l'approbation de duplication de la part de l'estate de Edward Steich. Cette approche nous a permis de limiter les risques pour les œuvres de la collection nationale les plus fragiles, tout sans rien concéder à l'exigence artistique de l'exposition. Pour les œuvres originales retenues, des mesures de conservation préventives ont été déployées. Elles sont présentées dans des cadres techniques et climatiques équipés de systèmes de régulation de la température et de l'hygrométrie, de filtres UV et de dispositifs de suivi à distance. Les matériaux de montage sont neutres et chimiquement inertes. Le transport est assuré dans des caisses climatiques et hermétiques et confié à une société spécialisée dans l'acheminement des œuvres d'art.
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6: 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Il s'intéresse aussi aux formes végétales dans le moindre détail. Les feuilles, les tiges, les fleurs ou les insectes deviennent des éléments de ces compositions parfois proches de l'abstraction. Il y a aussi, bien sûr, la nature en scène. La nature joue également un rôle central dans ce portrait de mode ou de célébrité réalisé pour Vogue et Vanity Fair. Cette attention à la mise en scène se manifeste avec une grande sophistication. L'exemple de Marlène Dietrich, entourée des fleurs, illustre cette capacité à associer élégance, théâtralité et référence au monde naturel. Parallèlement à sa carrière de photographie, on peut dire que Steichen se consacre avec passion à l'horticulture. Ses jardins deviennent ainsi un laboratoire vivant où observation et création sont unies. En définitive, photographie et jardinage chez Steichen sont comme deux pratiques complémentaires animées par une même quête, révéler la beauté du monde naturel. Cette double approche, à la fois esthétique et sensible, fait de son œuvre un témoignage unique sur les liens entre l'art, le temps et la nature.
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0: Wir haben immer den Akzident zwischen Blumendal an der Rheinländer Millen. Drei Autos und du am Q-Engspur ist blockiert. Los machen du, das ist die Strecke CR121. Dann nochmal Chantemobil am Moment auf der A7 in Richtung Stadt zwischen Recken an der Mierschabirsch. Die Rietspur ist platzweise gesperrt. Auto und Pan auf der A1 in Richtung Gersprischer Kreuz zwischen dem Irrgätschen an dem Tunnel Howald. Da ist die Pannenspur auch blockiert. 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
1: Und dann haben wir nach Meteo für euch, jetzt ist Mue de Summer. Nächstes Rekmeld haben wir heute nach einem ziemlich durchschwussenden Tag. Wir haben dann zwei sonnige Momente bei euch, 10 Grad maximal. Allerdings rennt auch immer ein bisschen nach den Oven, sind nach ein paar vereinzelt Tröpse möglich. Viel mehr Schein geht es da, wie gesagt, von Mue an. Da dominiert Sonne zwischen ein paar Wolken an 23 Grad. Um langen Weekend kommen wir dann bis zu 28 Grad sogar. 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

0: Grad maximal. In Donnerstagmorgen geht dann komplett röschner Gräsendeel sonnig bei schon 23 Grad. 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
1: 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Und ich muss sehen, ihr zusammen für mich stark zu gehen, also Früchte, Champignon, Fisch oder Fleisch. 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Am Anfang konnte ich vielleicht just groß zahn, und ein paar Minuten spät lebt ihr noch beim mit Haaren, Schuppen, einem Skorpionschwanz oder sogar einem Rüssel durch die Gegend. 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Everything is Crab, also war viel mehr sehr actionreich und mehr auf Kampf fokussiert. 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
0: Okay, klingt schon interessant, muss ich sagen. Wie gesagt, fällt dann aus, an der spielt?
1: 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Also die Grafik hat mich hier extrem auf Forager erinnert. Das ist ein Indie-Spiel mit farbischer, cuter Pixel-Grafik und einem simplen, mir ganz charmanten Stil. Und heute sieht es gleich aus. Es gibt verschiedene Biomen, also verschiedene Gebiete mit eigenen Gefahren. Normal Wiesen, Schneegebiete, Wüsten oder Wasser. Am Schnee freie den zum Beispiel nur an. Dabei fällt sich ein Kälte an sich und irgendwann verleihe die Leben. Zusätzlich beißt die Wand in Teilweise einfach fort. 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
0: Das klingt aber viel mehr komplex, wie ich das gedurcht habe.
1: Ja, genau. So einfach ist es dann aber nicht. Besonders nur jetzt geht es zum Beispiel richtig stressig. Sobald es deichter geht, sei die Nimme noch ein kleiner Bereich rund um Singfigur. 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Gleichzeitig kämpfen überall einer Pixel, der ihre Gegenden nehmen. 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
1: Ja, hier geht es wirklich ziemlich tief. Also es gibt immens viele Kombinationen. Verschiedene Evolutionen, zum Beispiel gehen einem neue Attacken, andere mehr Geschwindigkeit, Verdächtigung oder komplett neue Fähigkeiten. Mit Jaws kriegen zum Beispiel einen starken Biss-Attack. Andere Evolutionen gehen einem Fliehlecken oder zusätzlich Körperdele. Dabei muss ich aber strategisch auswählen, weil nicht alles mit mir kompatibel ist. Verschiedene Entscheidungen machen neue Evolutionsfähigkeiten ab und andere blockieren verschiedene Richtungen komplett. Die Steuerung selber bleibt aber angenehm simpel. Mit der Leertaste sprinten und ob die zu einer Maustaste kann in unterschiedliche Attacken oder Fähigkeiten lehnen, an die, wenn ich die freigeschaltet habe. Das Spiel erklärt viele Sachen ganz verständlich und wirkt dadurch auch ziemlich aufhängerfreundlich.
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0: 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Das fand ich nicht gut. was ist danach so cool dabei im Spiel?
1: Es gibt einfach vieles, was cool ist. Zum Beispiel gehen ja doch eige Bosse, die auch immens interessant sind. Dann kommen noch Krebsere ins Spiel, weil das immer so eine Mischung aus einem normalen Deier und einem Krebs. Und zwar gibt es zum Beispiel den Crabjaw, eine Mischung aus Krebs aus Steier oder der Crab Guru, ein riesiges Känguru. Krab.
0: Der Krab-Guru.
1: Ja. Den hilft dann auch mal so Krabbe-Face oder anderem. Das ist ganz, ganz komisch. Auf dem Bildschirm seid ihr noch immer ein Anzeichen, wenn ihr dann den nächsten Krabbe-Boss oder Krebse-Boss erschenkt. Insgesamt kämpft ihr sich an einem Run durch drei große Bossen an einen Endboss. Das Coole ist aber, dass ihr die Bosse nicht immer bekämpfen muss. Das kann ihr noch einfach lang genug aushalten und annivalieren. 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An einer Variante kriegt ihr zum Beispiel mehr Leben oder für anderen Startwerte komplett. Dabei könnt nach die klassische Meta-Entwicklung gehen, also Roguelikes immer gut. Nur All-Run schaltet den neuen Inhalte frei und es gibt immer mehr Möglichkeiten für neue Builds oder Spielweisen auszuprobieren. Und wenn ihr noch mehr schwerer will, kann ihr zusätzliche Schwierigkeitsgrad Druck verändern. Das funktioniert ähnlich wie bei Ascensions und anderen Roguelikes. Er geht bis auf die Stufe 20. Ob mehr höheren Druckstufen hält heil die Männer, die Gegner gehen aggressiver oder Bosse kriegen zusätzlich Attacken. Dabei könnt auch noch den Endlos-Modus.
0: Okay, aber wenn ihr Lust habt, wo kann ihr das spielen?
1: Ja, yeah, also Everything is Crap geht aktuell für PC auf Steam und kostet ungefähr 1 Euro. Ein kompletter Run dauert ungefähr so 40 Minuten und durch die vielen Evolutionen, Challenges und unterschiedliche Spiels fühlt sich eigentlich alle Runden ähnlich an. Besonders wenn ihr Roguelike, Survival-Spieler oder Kreativ-Monster-Builds gerne hört, kann ihr wirklich viel Zeit verlieren.
0: Okay, 1 Euro, das ist ein guter Preis
1: ja.
0: Für so ein Flott-Spiel.
1: Und plus das am Angebot.
0: Okay. Okay, super. Merci, Sophie Kuschartig. Bis nächstes Mal.
1: Gerne. Tschüss.

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0: Aufgepasst weiterhin, wenn es dem E-Kilometer lange Stau auf der N5 Richtung Peiting auf der Strecke Bachtring Schula via Dippisch. 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
0: 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Für den Rest von der Mitte Haut wird der Himmel leichter groß und bedeckt bleiben. Dann wird sich nicht mehr kurz blicken lassen. Und immer ist also auch mit ein bisschen Regen zu rechnen. Da kannst du bei bis zu 18 Grad. Und dann ist der Mur geht dann komplett röschen und größtenteils sonnig. 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
1: Und dann auf wieder richtig schön, als es gerade nicht da draußen. 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
2: Schöne guten Morgen, die Polizei meldet aus einer Sutzspur, eine Straße, die Firma Schmierlicher, und zwar aus der C301. 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Schon die Mobilze gesehen auf der Nordstraße, A7 an Richtung Stadt, zwischen Kolmabirch und Mirch, der Schonti fährt auf der Überholspur. Ähnliche Situation haben wir auf der A13, schon die Mobil A13 Richtung Peiting, zwischen Munnerf und Altwies, auch dem fährt auf der Überholspur. 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

0: 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Am größten Teil sonnig bei schon 23 Grad. 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
0: 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Du wennst staudet du auf der A6 Richtung Aarel. 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